in! Come on! Das nächste Stück ist von uns. Drunk Again. Für alle Alkoholiker unter euch.

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Merci. Oh, merci. Hey, super. Jetzt haben wir noch ein schnelleres Stück. Noch ein kleinerer Trash. Für die anderen, so, die unter euch. Trash, Trash.

Merci. 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Es ist echt, es ist wirklich schnell. 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Sie nennen es Brainkiller, wir nennen es Dead by Be Quiet.

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Sid! Come on! Jetzt! Das nächste Stück ist von uns! Drunk Again! Für alle Alkoholiker unter euch!

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Merci. Oh, merci. Hey, super. Jetzt haben wir noch ein schnelleres Stück. Noch ein kleinerer Trash. Für die anderen, so, die unter euch. Trash, Trash.

Merci. Okay. Wir machen den Schließmuskel Konkurrenz. Das Stück haben wir nach einer Vorlage von Ihnen komponiert. Es ist echt, es ist wirklich schnell. Es ist fast zu schnell. Sie nennen es Brainkiller, wir nennen es Dead by Be Quiet.

Ciao zusammen! Merci beaucoup! Super gesehen! You're very fucking...